0: was mir die Truppen.
1: Ah, Shalamagariba. Shalamagariba.
2: Yes,
1: ah, das ist es. Halleluja.
3: Amen.
4: Amen.
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